0: Davide dalla Germania. Buongiorno Davide. Drei, vier Brigadier,
1: fünf, sechs alte Gags,
0: Silena, Godena, ein, zwei Polizei,
1: drei, vier Brigadier, fünf, sechs alte Gags, sieben, acht,
0: Godena,
1: ein, zwei Polizei, drei, vier Brigadier, fünf, sechs.
0: Mamma mia, cosa arriva, signori, occhio. Mamma mia.
1: Polizei, drei, vier Brigadier, fünf, sechs alte Gags,
0: Silena, Godena.
1: Ja, ja, ja, was ist los, was ist das?
0: Massimo dalla Valpolicella, benvenuto.
1: Was ist das?